Hallo und guten Abend, Melbourne. Montag, der 28. September. Street Reset, das deutschsprachige Programm auf 92,3 FM oder im Internet www.3zzz.com.au und am Mikrofon diesmal wieder wie gewohnt am vierten Montag im Monat Bernd Merkel. Und für alle, die mich in den letzten Wochen am Montag begleitet haben, vielen Dank, dass ihr auch heute wieder eingeschaltet habt. Das ist ja jetzt schon meine siebte Sendung hintereinander in Vertretung unter anderem auch für meinen Kollegen Rudi van der Straten. Der ist aber nächste Woche wieder da. Aber vielen Dank, dass ihr alle bisher immer so schön eingeschaltet habt und hoffe, dass ich auch heute wieder etwas gute Laune und gute Musik nach Hause oder wo auch immer ihr mir gerade zuhört, bringen kann. Heute, wie gesagt, an diesem letzten Montag im September, bevor es dann in das letzte Quartal des Jahres 2026 geht. Viel Spaß und viel Vergnügen. Und bevor wir mit der Musik weitermachen, natürlich noch der Blick aufs Wetter. Es geht recht angenehm weiter, aber dann wird es aufs Wochenende hin relativ kühl. So viel kann ich schon mal sagen. Morgen am Dienstag, dem 29. September, haben wir dann zwischen 10 Grad nachts und 24 Grad tagsüber. Also das wird ein schöner Frühsommer oder sagen wir noch Frühlingstag. Und auch am Mittwoch bleibt es ähnlich warm, zwischen 17 Grad nachts und 23 Grad tagsüber. Heiter bis wolkig an beiden Tagen, aber dann zum Oktoberbeginn am Donnerstag. Da kommt dann einiges runter an Regen. Am Donnerstag, am 1. Oktober, zwischen 16 Grad nachts und 22 Grad tagsüber. Aber wie gesagt, also viel Regen dann an diesem Tag. Und auch am Freitag, am 2. Oktober, wird es ähnlich so sein, zwischen 11 Grad nachts und dann wird es auch empfindlich kühler, nur noch bis zu 16 Grad tagsüber. Am Samstag, am 3. Oktober, nimmt dann der Regen wenigstens ab. Vereinzelt kommt dann auch die Sonne raus, aber es bleibt kühl zwischen 9 Grad nachts und 16 Grad tagsüber. Und dann am Sonntag, am 4. Oktober, ähnliches Wetter, aber zumindest geht dann die Temperatur noch hoch bis auf 20 Grad. Also das wird die Voraussicht für diese Woche. Morgen am Dienstag und am Mittwoch bleibt es nochmal relativ heiter und auch warm. Und dann aufs Wochenende zu wird es dann wieder etwas kühler. Ich hoffe aber trotzdem, dass ihr und sie einen schönen September-Ausklang habt. Und jetzt erstmal viel Spaß mit meinem Programm heute hier auf 3ZZZ mit Bernd Merkel.

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Und zurück im Studio heute am Montag, den 28. September. 3DBZ, das deutschsprachige Programm auf 92,3 FM oder im Internet www.3zzz.com.au und am Mikrofon Bernd Merkel. Und bevor ich jetzt gleich noch ein bisschen zum Sport komme, erst nochmal die Ankündigung am kommenden Wochenende, am Samstag, dem 3. Oktober, also passend zum Tag der Deutschen Einheit, haben wir hier auch bei 3ZZZ wieder unsere AGM, die jährliche Jahreshauptversammlung um 14 Uhr im Deutschen Club Tivoli in der 291 Dandenong Road in Prahn. Alle Mitglieder und auch Zuhörer sind herzlich eingeladen. Und falls ihr eure Mitgliedschaft für dieses Jahr noch nicht bezahlt habt, $11 für Rentner und Rentnerinnen, $16 für alle anderen Mitglieder, dann kann man dies sogar auch am Samstag dann noch bar oder per Kreditkarte nachholen. Für Kaffee, Kuchen und kleine Häppchen ist gesorgt. Die Bar ist ebenfalls geöffnet. Und im Namen unserer Broadcaster und auch unseres Conveners Dieter Schwab freuen wir uns darauf, Sie und euch am Samstag, am 3. Oktober, wie gesagt, um 14 Uhr zu sehen. Und das also nochmal der Hinweis auf unsere AGM, auf die jährliche Jahreshauptversammlung. Und von der AGM geht's dann zur AFL. Denn was war das für ein Spiel am vergangenen Samstag? Das Finale der diesjährigen AFL. Zum ersten Mal ja, standen sich die Brisbane Lions und die Fremantle Dockers gegenüber. Für Fremantle war es überhaupt erst das zweite Mal, dass das Team aus Perth ein AFL-Finale erreicht hatte. Das erste Mal ist nun schon eine Zeit lang her, als man damals im Jahre 2013 gegen Hawthorn unterlegen war. Die Brisbane Lions hingegen, die waren oder sind schon sehr erfahren gewesen, denn für die war es schon das vierte AFL-Finale in Folge. Nach den beiden Titeln in den letzten beiden Jahren ja gegen die Geelong Cats und gegen die Sydney Swans und vor drei Jahren noch die Niederlage gegen die Collingwood Magpies. Nun hat es also am Wochenende wieder geklappt. Brisbane hat zum zweiten Male in der Karriere sozusagen einen Triple-Sieg geschafft, nämlich den Titel dreimal hintereinander zu holen. Und das war insgesamt dann auch der sechste. Am Ende der Sieg aber in einem Herzschlagfinale am vergangenen Wochenende gegen die Fremantle Dockers. Es war eigentlich fast, muss man sagen, bis zum Schluss immer eine offene und enge Geschichte. Und dann bis vier Minuten vor Ende, dann lag Fremantle auf einmal mit 13 Punkten vorne. Und dann dachte man sich, naja, nicht mit 13 Punkten, mit 17 Punkten lag man vorne. Und dann dachte man sich, naja, dann sollte das doch reichen bei nur noch vier zu spielenden Minuten. Aber es hat eben nicht gereicht. Denn am Ende holten sich die Brisbane Lions durch ein 96-89 mit einem unfassbaren Schlusspunkt mit, wie gesagt, 17 Punkten Rückstand bei weniger als fünf Minuten zu spielen, noch Platz 1 an der Sonne. Also herzlichen Glückwunsch an die Brisbane Lions zum insgesamt sechsten Titel in der AFL, zum insgesamt dritten Titel in Folge. Zum Rekordmeister, da fehlt Brisbane aber noch einiges, denn da liegen momentan die Collingwood Magpies noch vorne, zusammen mit den Carlton Blues und auch mit den Essendon Bombers. Alle drei Teams jeweils mit 16 Titeln. Und dann wird man gespannt sein oder darf man gespannt sein, wie es dann in der neuen Saison weitergeht. Das soll es aber damit mal gewesen sein. Wir können noch anmerken, dass die sogenannte Norm Smith Medal für den besten Spieler am Samstag im Finale an Fremantle-Player oder Spieler Shay Bolton ging. Aber der wird sich auch denken, ich hätte lieber den Titel gewonnen als jetzt mit dieser Medaille nach Hause zu gehen.
Das also war es von der AFL, und von der AFL schauen wir dann gleich noch weiter in die NRL, denn da gab es für diejenigen, die am Rugby interessiert sind, gestern am Sonntag eine Überraschung, denn die Penrith Panthers, die verloren eigentlich fast schon sensationell, muss man sagen, zu Hause gegen die Newcastle Knights mit 14-22, und am Freitag im zweiten sogenannten Halbfinale, offiziell heißt es ja Preliminary Final, aber es war ein Halbfinale, da verloren die Redcliffe Dolphins zu Hause gegen die Sydney Roosters mit 20-36. Das heißt also, wir haben am kommenden Sonntag in der National Rugby League das Grand Final zwischen zwei Teams, die man da nach diesen oder vor diesen Semifinals definitiv nicht erwarten konnte. Nämlich am kommenden Sonntagabend das Grand Final um 19.30 Uhr am 4. Oktober im Accor Stadium in Sydney, die Sydney Roosters gegen die Newcastle Knights. Und vom Rugby schauen wir noch ganz kurz zum Fußball. Deutschland hat ja den Auftakt hinter sich jetzt in der Nations League. Die beiden Auftaktspiele gegen die Niederlande und gegen Griechenland. Wie geht es für das deutsche Team jetzt weiter aus nationaler Sicht in der Nations League? Es steht jetzt am

Team aus Serbien sein. Und dann folgt Spieltag. Das ist also, wie gesagt, das Spiel Deutschland gegen Serbien am Freitagmorgen um 4.45 Uhr australischer Zeit oder Melbourne-Zeit, muss man genauer sagen, am 2. Oktober. Und dann hat Deutschland noch ein weiteres Spiel, denn diese Länderspielpause ist ja diesmal auf 2 Wochen ausgelegt. Spiel Nummer 4, dann das Rückspiel in Griechenland nächste Woche am 5. Oktober morgens um 4.45 Uhr, also das ist dann der Montagmorgen, das Rückspiel in Griechenland, bevor dann die Teams wieder zurück in die, oder die Spieler wieder zurück zu ihren Heimatclubs gehen. Für das österreichische Team, da haben wir auch noch 2 Spiele anstehen. Und zwar spielt Österreich auch am kommenden Freitagmorgen um 4.45 Uhr das 3. Spiel in Dublin gegen Irland. Und dann geht es am 4. Spieltag der Nations League für die Österreicher nächste Woche, ebenfalls am 5. Oktober, also am Montagmorgen, allerdings bereits um 2 Uhr Melbourne-Zeit, dann ist Österreich zu Gast im Kosovo. Und das soll es von der Länderspielpause von den Nationalmannschaften gewesen sein. Ganz kurz noch, wer morgen Abend in Queensland ist. Australien spielt morgen noch einmal gegen Brasilien. Es war ja ein turbulenter Auftakt. Am Ende hieß es 1:1 gegen den Rekordweltmeister am Freitagabend in Townsville. Jetzt also morgen Abend spielt 2 dann im Suncorp Stadium in Brisbane erneut gegen Brasilien. Und jetzt machen wir weiter mit Musik.

Und nun sind wir tatsächlich am Ende meiner Sendung heute an diesem Montag am 28. September angelangt. 3ZZZ, das deutschsprachige Programm auf 92,3 FM oder www.3zzz.com.au. Und uns oder mich gibt's auch auf Social Media und das 3ZZZ Melbourne, also auf Instagram und auch auf Facebook. Da kann man gerne Feedback, Kommentare, Anregungen und Wünsche hinterlassen oder auch gerne eine E-Mail direkt an mich, merkel.bernd@gmail.com. Und ich möchte mich nun wirklich nach diesem Montag ganz herzlich bei allen bedanken, die mir über die letzten Wochen, ja fast schon Monate, die Stange gehalten haben. Ich habe ja schon mehrfach erwähnt, die Vertretung für meinen lieben Kollegen Rudi van der Straten übernommen. Das war jetzt heute meine 7. Sendung am Stück am Montagabend. Also danke fürs Einschalten und fürs Zuhören. Aber es geht natürlich weiter mit dem deutschsprachigen Programm. Morgen die letzte Sendung im September. Am Dienstag, dem 29. September um 19 Uhr Gary und Dirk. Und am Donnerstag, am 1. Oktober, da bringt uns dann der Dieter von 9 bis um 11 in den neuen Monat Oktober und in das letzte Quartal des Jahres 2026. Und dann freuen sich bestimmt schon viele auf den Montag, den 5. Oktober, nächste Woche um 19 Uhr, denn dann ist Rudi van der Straten wieder zurück und auch am Mikrofon. Mich gibt es dann wieder am 26. Oktober zu gewohnter Zeit um 19 Uhr und dann wieder am 23. November. Nicht vergessen, wie gesagt, für alle unsere Mitglieder und Zuhörerinnen und Zuhörer an diesem Samstag, dem 3. Oktober um 14 Uhr im Deutschen Club Tivoli die jährliche Jahreshauptversammlung, die AGM. Und bis dahin, ich hoffe, wir sehen uns dann am Samstag, wünsche ich euch und Ihnen jetzt einen schönen Abend in Melbourne oder noch einen schönen Vormittag oder Morgen in Deutschland. Nicht vergessen, am kommenden Wochenende, das will ich noch erwähnen, werden die Uhren umgestellt, zumindest in einigen Bundesstaaten in Australien. Und dazu gehören auch Victoria und New South Wales, also Melbourne und Sydney als die Großstädte. Denn wir gehen wieder in die Sommerzeit. Das heißt, in der Nacht vom 3. auf den 4. Oktober an diesem Wochenende, vom Samstag auf den Sonntag, werden die Uhren eine Stunde vorgestellt. Das heißt, wir haben eine Stunde weniger. Also das nicht vergessen. Das heißt also, ab kommenden Sonntag sind es dann erstmal 9 Stunden, die wir dann gegenüber Mitteleuropa bzw. Deutschland und Österreich voraus haben. Und dann wird dort ja Ende Oktober auf Winterzeit umgestellt. Und dann sind es die, wie immer im australischen Sommer üblichen, 10 Stunden, die zumindest Melbourne und Sydney dann vor Deutschland, Österreich und Mitteleuropa voraus sind. Nicht umgestellt werden die Uhren in Australien ja unter anderem in WA, in Western Australia und auch in Queensland. Da bleibt alles bei der einheitlichen Zeit. Aber Melbourne insbesondere, also am kommenden Sonntagmorgen in der Nacht von Samstag auf Sonntag, eine Stunde weniger Schlaf, nicht vergessen. Und trotzdem wünsche ich euch jetzt einen schönen Abend, eine angenehme Nachtruhe. Und bis bald hier auf 3ZZZ mit Bernd